Lehrung aus dem Brief des heiligen Apostels Paulus an die Korinther. Brüder, ich danke meinem Gott alle Zeit euer Leben für die Gnade Gottes, die euch zuteil geworden in Christus Jesus. Denn durch ihn seid ihr in allem reich geworden, in jeglichem Wort

0: aus dem Heiligen Evangelium nach Matthäus. In jener Zeit stieg Jesus in ein Schifflein, fuhr über den See und kam in seine Stadt. Da brachten sie einen Gichtbrüchigen zu ihm, der auf einem Bette lag. Als Jesus ihren Glauben sah, sprach er zum Gichtbrüchigen: Sei getrost, mein Sohn, deine Sünden sind dir vergeben. Einige von den Schriftgelehrten aber sprachen bei sich: Der lästert Gott. Als Jesus ihre Gedanken sah, sprach er: Warum denkt ihr Böses in eurem Herzen? Was ist leichter zu sagen: Deine Sünden sind dir vergeben, oder zu sagen: Steh auf und wandle? Damit ihr aber wisst, dass der Menschensohn Macht hat auf Erden, Sünden zu vergeben. Steh auf, sprach er zum Gichtbrüchigen, nimm dein Bett und geh nach Haus. Und er stand auf und ging nach Hause. Als das Volk dies sah, ward es von Furcht ergriffen und pries Gott, der den Menschen solche Macht gegeben. Durch die Worte des Heiligen Evangeliums mögen getilgt werden unsere Sünden. Zuerst die Ankündigungen. Heute ist der 18. Sonntag nach Pfingsten um 17 Uhr, wie üblich, Vesper mit Sakramentssonntag. Morgen um 18.25 Uhr ist die erste Vesper vom Fest des Heiligen Erzengels Michael. Und am Dienstag, am Fest des Heiligen Michaels, Patrons von Deutschland, das ist auch das Fest der Brüder der Priester und Bruderschaft St. Pius X., ist die Frühmesse um 7.20 Uhr. Dann um 10 Uhr das levitierte Hochamt mit Gelübde Erneuerung der Brüder. Und dann um 18 Uhr ist die Vesper mit Sakramentsantrag. Ab Donnerstag, wegen dem Oktober, ist um 18.20 Uhr die Rosenkranz mit Sakramentsantrag. Dann am Freitag ist Herz-Jesu-Freitag und 6.50 Uhr haben wir das gesungene Amt und um 18 Uhr die Heilige Stunde, um 19 Uhr die Abendmesse. Am Samstag ist Herz-Maria-Sünde-Samstag, um 18 Uhr ist die Heilige Stunde. Und der nächste Sonntag ist auch das äußere Feier des Rosenkranzfestes und es gibt ewige Anbetung in der Priesterbruderschaft St. Pius X. Also um 8 Uhr die Heilige, die Frühmesse, 9 Uhr Glaubensvortrag und Katechismusunterricht und um 10 Uhr levitiert das Vorhang. Und anschließend Aussetzung des Allerheiligsten bis nach der Vesper. Und die Vesper ist um 18 Uhr. Im Namen des Vaters und des Sohnes und des Heiligen Geistes. Amen. Hochwürdiger Herr Pater Roder, in Christus geliebte Gläubige. Gestern Abend wurden in der frühen Kirche immer die Priester geweiht. Und diese Liturgie hat sich damals auch auf den Sonntag erstreckt. Später hat man die Samstagsliturgie auf den Morgen geschoben. Aber in der Sonntagsliturgie und besonders im Evangelium ist die Andeutung an die Priesterweihe geblieben. Die neuen Priester sind an diesem Tag an Gnade am meisten reich geworden. Als zweiter Christus bekommen sie die Macht, im Namen Gottes die Sünden in der Beichte zu verzeihen. der Gichtbrüchige, von dem das heutige Evangelium berichtet, bedeutet gerade den Menschen, der in Sünde lebt, der die heiligmachende Gnade verloren hat. Ein solcher kann keine Verdienste sammeln, ist also tatsächlich geistigerweise behindert und braucht dringend Hilfe, die er in der Beichte bekommt. Dieser Fall ist in Kapernaum im Haus des Petrus geschehen. Und dies hat für uns eine tiefe geistige Bedeutung. Wir sind auch Bewohner des Hauses von Petrus, nämlich der Heiligen Kirche. Im Mittelpunkt dieses Hauses steht Christus selbst und heilt die Seele. Hier ist der Ort, wo unsere seelischen Wunden geheilt werden, wo es die Macht gibt, die Sünden abzulassen, durch die Taufe und durch die heilige Beichte. Deswegen beten wir im heutigen Graudare. Wie freute ich mich, da man mir sagte, wir ziehen zum Hause des Herrn. Das soll uns mit großer Freude erfüllen. Betrachten wir näher, warum Jesus diese Wunder wirkt. Als Jesus ihren Glauben sah, sprach er zum Gichtbrüchigen: Sei getrost, mein Sohn, deine Sünden sind dir vergeben. Das ist das Wichtigste für unseren Herrn, die Vergebung der Sünden. Das ist die größte Wohltat, die er den Menschen tun kann. Das ist viel größer als jede leibliche Genesung. Davon hängt nämlich unser letztes Ziel ab. Er hat immer das letzte Ziel des Menschen, die ewige Glückseligkeit vor Augen. Die leibliche Heilung ist bei ihm immer nur an zweiter Stelle. Die Wunder sollen seine Gottheit beweisen und den Menschen den Glauben und die Reue wecken. Und genau das verstehen die dort anwesenden Schriftgelehrten nicht. Sie glauben nicht an seine Gottheit und an seine Macht zur Vergebung der Sünde. Daher beweist Jesus es ihnen, damit ihr aber wisst, dass der Menschensohn Macht hat, auf Erden Sünden zu vergeben. Steh auf, sprach er zum Gichtbrüchigen, nimm dein Bett und geh nach Haus. Er tut das also darum, damit wir an seine Sündenvergebung der Macht und folglich an seine Gottheit glauben. Christus hat also Macht zu vergeben und zu heilen. Und das Zweite beweist das Erste. Liebe Gläubige, oft verwechseln wir in unserem Leben diese Dinge. Wir setzen an die erste Stelle die Arbeit, das Geld, die Gesundheit oder ein anderes irdisches Gut. Diese sind unsere wichtigsten Gedanken, aber das ist falsch. Wenn wir so leben, werden wir auch zu geistlichen Gichtbrüchigen. Diese Dinge können für uns nur Mittel sein, um unser Ziel, das ewige Heil zu erlangen. Nun müssen wir unser geistliches Leben über diese Dinge stellen. Es muss der Mittelpunkt unseres Lebens sein. Wenn wir zum Beispiel eine gute Beichte ablegen, ist das mehr wert, als wenn wir wunderbarerweise geheilt würden von einer Krankheit. Für das geistliche Leben ist aber die Nächstenliebe notwendig, was wir in diesem Evangelium sehen können. Schauen wir, mit welcher Liebe, welcher Güte der Herr sich zum Gefallenen wendet. Und schauen wir auf die Anwesenden. Wir sollen nicht die ungläubigen, kritiksüchtigen Schriftgelehrten nachahmen, auch nicht die neugierige Menge, sondern die Begleiter des Ich-Brüchigen. Ihre Diese Liebe ist das wichtigste Kennzeichen der Jünger Christi. Diese Begleiter kommen nicht nur selbst zu Christus. Sie bringen auch andere mit. Und sie sind so eifrig, dass sie nach Markus und Lukas sogar das Dach abdecken, um zu Christus zu gelangen. Und wir tun das Gleiche, wenn wir jemandem helfen, wenn wir Verwandte oder Freunde auf den richtigen Weg begleiten, wenn wir ihnen ein gutes Beispiel geben, wenn wir zum Beispiel einmal jemanden zur Heiligen Messe mitbringen. Wir sind unseren Nächsten auch äußere Taten der Liebe und Werke der Barmherzigkeit schuldig. Und diese können wir reichlich üben. Der heilige Johannes Chrysostomus schreibt: Hast du Schätze bekommen? Streue deine Schätze aus. Wirst du reich bleiben? Streue noch mehr. Wirst du sie behalten? Vergeude sie. Dein Schatz ist nämlich im Himmel. Unser Heiland lehrt uns auch so. Für ein Stück Brot, für ein Stück Kleid, für einen guten Rat aus Liebe zum Nächsten verspricht er das ewige Leben. Und diese nächste Liebe hat für uns wunderbare Früchte. Die erste Frucht ist eine große Liebe Gottes zu uns. Wenn wir uns nämlich in dieser für ihn so wichtigen Tugend üben, wird seine Liebe und Großherzigkeit zu uns keine Grenze kennen. Und eine besondere Frucht der nächsten Liebe wird jene Liebe sein, die wir zu Gott in unserer Seele haben werden. Der sicherste und der einzige Weg zur Liebe Gottes ist also die selbstlose Übung der Nächstenliebe. Die anderen Früchte der Nächstenliebe stammen von unserem Nächsten selbst. Unser Beispiel kann auch andere zur Übung dieser Tugend bewegen. Die Menschen können sich uns besser öffnen und die Nächstenliebe bewirkt, dass wir eines Sinnes werden und das Mitleid. Dann ist die Frucht der Nächstenliebe auch Seligkeit und Freude. Einerseits natürlich für die anderen, andererseits aber auch für uns selbst. Das ist so wahr, dass wir ohne die Übung dieser Tugend gar nicht selig werden können. Es ist genug, wenn wir in unserem Leben um uns herumschauen. Wie viel Selbstsüchtigkeit und Lieblosigkeit ist in der Welt und gleichzeitig welch eine große Unzufriedenheit. Übernatürliches Glück, Freude kann nicht entstehen ohne diese Liebe. Und es muss gesagt werden, dass ohne diese Liebe auch unsere ewige Seligkeit im Himmel in Gefahr ist. Mit der Übung der brüderlichen Liebe aber kommt zugleich die übernatürliche Seligkeit und sie sichert uns den Himmel, wie Christus uns gesagt hat, dass er am jüngsten Gericht die Seinigen durch die Werke der Nächstenliebe erkennen wird. Liebe Gläubige, arbeiten wir also daran, dass wir durch die Übung der Nächstenliebe und durch Werke der Barmherzigkeit unsere ewige Seligkeit im Himmel sichern. Amen. Im Namen des Vaters und des Sohnes und des Heiligen Geistes. Amen. Gelobt sei Jesus Christus.
1: Amen.

Lesung aus dem ersten Brief des heiligen Apostels Paulus an die Korinther. Brüder, ich danke meinem Gott allezeit euretwegen für die Gnade Gottes, die euch zuteil geworden in Christus Jesus. Denn durch ihn seid ihr in allem reich geworden, in jeglichem Wort und in jeglicher Erkenntnis. Und auch das Zeugnis für Christus ist in euch befestigt worden. So mangelt es euch an keiner Gnade, indes ihr auf die Offenbarung unseres Herrn Jesus Christus harret. Er wird euch auch stärken bis ans Ende, damit ihr ohne Tadel dasteht am Tage der Ankunft unseres Herrn Jesus Christus. Soweit die Worte der Lesung. Aus dem heiligen Evangelium nach Matthäus. In jener Zeit stieg Jesus in ein Schifflein, fuhr über den See und kam in seine Stadt. Da brachten sie einen Gichtbrüchigen zu ihm, der auf einem Bette lag. Als Jesus ihren Glauben sah, sprach er zum Gichtbrüchigen: Sei getrost, mein Sohn, deine Sünden sind dir vergeben. Einige von den Schriftgelehrten aber sprachen bei sich: Der lästert Gott. Als Jesus ihre Gedanken sah, sprach er: Warum denkt ihr Böses in euren Herzen? Was ist leichter zu sagen: Deine Sünden sind dir vergeben? Oder zu sagen: Steh auf und wandle? Damit ihr aber wisst, dass der Menschensohn Macht hat, auf Erden Sünden zu vergeben. Steh auf, sprach er zum Gichtbrüchigen, nimm dein Bett und geh nach Haus. Und er stand auf und ging nach Hause. Als das Volk dies sah, ward es von Furcht ergriffen und pries Gott, der den Menschen solche Macht gegeben. Durch die Worte des heiligen Evangeliums mögen getilgt werden unsere Sünden. Liebe Gläubige, morgen Montag ist um 18.25 Uhr schon die erste Vesper vom Fest des heiligen Erzengels Michael und am Dienstag das Fest des heiligen Erzengels um 7.20 Uhr Heilige Messe, dann um 10 Uhr levitiertes Hochamt mit Gelübdeerneuerung der Brüder und 18 Uhr Vesper mit Sakramentsandacht. Am Donnerstag ist um 18.20 Uhr Sakramentsandacht mit Rosenkranz und am Freitag ist Herz-Jesu-Freitag. 6.50 Uhr gesungenes Amt, 18 Uhr heilige Stunde, 19 Uhr die Abendmesse. Am Samstag Herz-Maria-Sühne-Samstag, um 18 Uhr die heilige Stunde. Am kommenden Sonntag sind die Messzeiten wie gewohnt, aber nach dem Hochamt gibt es eine Aussetzung des Allerheiligsten bis nach der Vesper. Und um 18 Uhr ist dann Vesper mit Sakramentsandacht. Im Namen des Vaters und des Sohnes und des Heiligen Geistes. Amen. Exzellenz, liebe Mitbrüder, ehrwürdige Schwestern und liebe Gläubige, sei getrost, mein Sohn, deine Sünden sind dir vergeben. So spricht unser Herr zu dem Gichtbrüchigen. Warum sagt unser Herr das? Warum sagt er nicht: Sei getrost, mein Sohn, ich werde dich schon heilen? Doch nur deshalb, weil der Gichtbrüchige untröstlich war. Und untröstlich warum? Wegen seiner Sünden. Vor unserem Herrn Jesus Christus, der Heiligkeit selbst, hatte der Gichtbrüchige ein großes Sündenbewusstsein. Ein Bewusstsein, dass er eigentlich keiner göttlichen Wohltaten würdig ist. Wegen seiner Sünden. Wir vermissen heute dieses Sündenbewusstsein bei so vielen Menschen. Es scheint fast wie ausgestorben. Dabei ist es die notwendige Voraussetzung für die Vergebung, für die innere Heilung. Ganz besonders ist das Sündenbewusstsein verschwunden, wenn es um den Glauben geht. Kann ich nicht glauben, was ich will? Darf nicht jeder seinen eigenen Vorstellungen anhängen? Warum sollte ich ein Unrecht begehen, wenn ich dieser oder jener Meinung zustimme? So sagen die Leute. Sind die Gedanken nicht frei? Darf nicht jeder Mensch seine eigenen Vorstellungen haben? Unser Herr Jesus Christus ist ganz anders. Er verlangt von uns den Glauben. Er sagt sogar: Wer glaubt,
und sich taufen lässt, der wird gerettet werden. Wer aber nicht glaubt, der wird verdammt werden. So harte Worte hat unser Herr. Und die geistlichen Lehrer sagen uns auch, wer schuldhaft die göttliche Wahrheit hinreichend kennt, aber dann aus Stolz, Gleichgültigkeit, Menschenfurcht oder Böswilligkeit sie zurückweist, der begeht keine kleine Sünde, er begeht eine sehr große. Der Mensch, der Gott nicht einmal glauben will, er ist ganz gottlos. Und darum sagt unser Herr auch diese harten Worte. Wer aber nicht glaubt, der wird verdammt. Verdammt wird man nicht für eine kleine Sünde. Der Unglaube ist also keine kleine Sünde. Es ist eine sehr große Beleidigung Gottes. Wenn wir etwas Notwendiges, Wichtiges, ernsthaft erzählen und man glaubt uns nicht, sind wir dann nicht verärgert? Wenn ein Wissenschaftler von seinen jahrzehntelangen Forschungen spricht und wir als Ungebildete ihm einfach nichts von seinen Forschungsergebnissen glauben, die er für wirklich wahr hält, wird dieser dann nicht etwa beleidigt sein und zu Recht glauben, wir hielten ihn für einen Dummkopf? Aber wir sind Menschen, wir können uns täuschen, wir können lügen. Gott kann das nicht. Er kann sich niemals täuschen. Er kann niemals betrügen, sonst wäre er nicht Gott. Wer also ihm nicht glauben will, der nennt ihn einen Lügner und glaubt es selber besser zu wissen als Gott. Er stellt sich selbst über Gott. Er behauptet, Gott ist nicht Gott. Es ist die Sünde der Gottesleugner, die absichtlich Gott verwerfen, weil sie keinen Herrn über sich haben wollen. Von ihnen sagt der Psalmist, der Tor sprach in seinem Herzen, es gibt keinen Gott. Es war gleichwertig der Sünde Luzifers, der in seiner Herrschsucht sich weigert, Gott zu unterwerfen. Es ist auch die Sünde unserer Stammeltern, die Göttern gleich sein und aus sich selbst gut und bös erkennen wollten. Auch die Sünde der Irrlehrer, die wie Luther sich weigerten, die Autorität die von Gott gestifteten Kirche anzuerkennen. Es ist die Sünde der Rationalisten, die aus Stolz auf ihre Vernunft diese dem Glauben nicht unterwerfen wollen. Denn das ist der Glaube, eine Unterwerfung des Verstandes unter Gott. Und wenn der Mensch seinen Verstand nicht Gott unterwirft, dann gibt es nichts in ihm, dass sich Gott unterwerfen könnte. Es ist nur tragisch, wie viele Menschen diese Sünde begehen und nicht einmal bemerken, was für ein großes Unrecht sie tun. Nicht einmal bemerken, wie sehr sie Gott beleidigen. Dadurch dürfen sie niemals die tröstlichen Worte hören: Sei getrost, mein Sohn, deine Sünden sind dir vergeben. In Würzburg gibt es eine Kirche, in der ein sehr altes, großes Kreuz zu sehen ist. Wie oft bei früheren Darstellungen sieht man dort den Heiland mit einer goldenen Krone. Aber etwas anderes ist sehr seltsam. Die Hände des Gekreuzigten sind nicht am Holz befestigt. Der Heiland neigt sich etwas herab und die Hände und Arme sind etwas nach vorne gestreckt, als wollte er den Betrachter umarmen. Man erzählt von dem Geheimnis hinter diesem Kreuz. Es war im Dreißigjährigen Krieg. Würzburg hatte viel zu leiden. Eine Kriegsschar nach der anderen zog durch die Stadt und plünderte, was es finden konnte. Einmal waren wieder die Schweden da. Einer der Soldaten geht auf eigene Faust auf Raub aus. Er poltert in die Kirche und sieht die goldene Krone auf dem Haupt des Gekreuzigten. Die will er haben. Die muss er haben. Was kümmert es ihn, dass es eine Kirche ist? Er sieht nur die Krone, nicht, dass er sie dem Heiland raubt. Er zieht seine Bank heran, springt hinauf, greift mit gierigen Augen nach dem Gold. Da hält er plötzlich entsetzt
inne. Da hat sich etwas bewegt. Der Gekreuzigte, er lebt. Er sieht ihn mit traurigen Augen an. Er löst die Hände von den Nägeln, beugt sich vor, umarmt den Räuber und Augen an. Er löst die Hände von den Nägeln, beugt sich vor,

seine Ehre, die ihm gebührt. Wir nehmen ihm die Krone vom Haupt. Kaum jemand sieht oder denkt daran, dass wir etwas dem Heiland rauben. Man sieht nur das glitzernde Gold, nur das Schöne und Angenehme an der Sünde, das sieht man. Und doch wissen es alle im Grunde ihres Herzens, dass sie etwas Furchtbares tun. So furchtbar, dass wir es selber nicht einmal mehr selber wieder gut machen könnten. Nur er, unser Herr Jesus Christus, nur er kann es wieder gut machen. Und er tut es, er tut dieses Wunder bei jedem von uns, wenn wir gläubig und reumütig zur Beichte gehen. Dann gelten uns auch wieder diese Worte. Sei getrost, mein Sohn, deine Sünden sind dir vergeben. Doch dafür müssen wir zuerst unseren Hochmut und Stolz ablegen und anfangen, wirklich Gott zu glauben. In jeder Sünde steckt in gewisser Weise dieser Unglaube. Bevor Eva nach der verbotenen Frucht im Paradies greifen konnte, bevor sie noch diese Sünde des Ungehorsams begehen konnte, musste sie eine Sache tun, die furchtbar ist. Sie musste Gott nicht glauben, der gesagt hat, ihr werdet sterben. Und sie musste dafür der falschen Schlange glauben, die behauptete, ihr werdet sein wie Gott. In diesem Unglauben stellte sie das Wort der Schlange über das Wort Gottes. In diesem stolzen Unglauben stellte sie ihr eigenes Urteil über das Urteil Gottes, hielt Satan für einen Wohltäter und Gott für einen Lügner. Wie sollte Gott hier nicht beleidigt sein? Wie sollte er nicht zutiefst verletzt sein? Im Grunde genommen tun wir aber genau das Gleiche bei jeder schweren Sünde. Bei jeder schweren Sünde glauben wir Satan mehr als Gott. Die allerseligste Jungfrau Maria ist das Gegenteil von Eva. Sie brachte uns nicht den Fluch der Erbsünde, sondern den Segen der Erlösung. Und darum sagt Elisabeth vom Heiligen Geist erleuchtet zu ihr: Selig bist du, die du geglaubt hast, dass in Erfüllung gehen wird, was dir von Gott verheißen worden ist. Dies sagt Elisabeth im Heiligen Geist, weil es genau das ist, was Eva nicht getan hat. Sie hat nicht geglaubt, dass in Erfüllung gehen wird, was Gott ihr verheißen hat, nämlich, dass sie sterben wird, wenn sie von diesem Baum der Erkenntnis isst. Maria ist wirklich die Frau, die Gott verheißen hat, als er zu der Schlange sprach: Ich will Feindschaft setzen zwischen dir und der Frau, zwischen deiner Nachkommenschaft und ihrer Nachkommenschaft. Du wirst ihre Verse nachstellen, aber sie wird dir den Kopf zertreten. Und es ist wirklich wahr, dass die Gottesmutter eine beispiellose Macht hat, gerade die Ungläubigen zu jener Demut zu bewegen, die notwendig ist, um glauben zu können. Bitten wir sie um einen Glauben, der den Trägern gleich ist, die den Gichtbrüchigen zu unserem Herrn tragen und vor keinem Hindernis zurückschrecken, selbst wenn sie dafür ein Dach abdecken müssten. Bitten wir sie um jenen Glauben, der Berge versetzen kann und die Dunkelheit unseres Unglaubens, unserer Zeit mit hellem Licht erfüllt. Amen. Im Namen des Vaters und des Sohnes und des Heiligen Geistes. Amen. Gelobt sei Jesus Christus.

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0: Im Namen des Vaters und des Sohnes und des Heiligen Geistes. Amen. Ich glaube an Gott.
1: Den allmächtigen Vater, Schöpfer des Himmels und der Erde, und an Jesus Christus, seinen eingeborenen Sohn und sein Herr, der empfangen ist vom Heiligen Geist, geboren aus Maria der Jungfrau, gelitten unter Pontius Pilatus, gekreuzigt, gestorben und begraben, abgestiegen zu der Hölle, am dritten Tag wieder auferstanden von den Toten, aufgefahren in den Himmel, sitze zur Rechten Gottes des allmächtigen Vaters, von dann her kommen wird, zu richten die Lebendigen und die Toten. Ich glaube an den Heiligen Geist, die heilige katholische Kirche, Gemeinschaft der Heiligen, Nachlass der Sünden, Auferstehung des Fleisches und das ewige Leben. Amen.
0: Vater unser, der du bist im Himmel, geheiligt werde dein Name, zu uns komme dein Reich, dein Wille geschehe, wie im Himmel, als auch auf Erden.
1: Unser tägliches Brot gib uns heute, und vergib uns unsere Schuld, wie auch wir vergeben unseren Schuldigern. Und führe uns nicht in Versuchung, sondern erlöse uns von dem Übel. Amen.
0: Gegrüßet seist du, Maria, voll der Gnade, der Herr ist mit dir. Du bist gebenedeit unter den Weibern, und gebenedeit ist die Frucht deines Leibes, Jesus, der in uns den Glauben vermehrt.
1: Heilige Maria, Mutter Gottes, bitte für uns Sünder, jetzt und in der Stunde unseres Todes. Amen.
0: Gegrüßet seist du, Maria, voll der Gnade, der Herr ist mit dir. Du bist gebenedeit unter den Weibern, und gebenedeit ist die Frucht deines Leibes, Jesus, der die Hoffnung in uns stärkt.
1: Heilige Maria, Mutter Gottes, bitte für uns Sünder, jetzt und in der Stunde unseres Todes. Amen.
0: Gegrüßet seist du, Maria, voll der Gnade, der Herr ist mit dir. Du bist gebenedeit unter den Weibern, und gebenedeit ist die Frucht deines Leibes, Jesus, der in uns die Liebe entzündet.
1: Heilige Maria, Mutter Gottes, bitte für uns Sünder, jetzt und in der Stunde unseres Todes. Amen.
0: Ehre sei dem Vater und dem Sohn und dem Heiligen Geist.
1: Wie es war im Anfang, so auch jetzt und alle Zeit und in die Ewigkeit. Amen.
0: Vater unser, der du bist im Himmel, geheiligt werde dein Name. Zu uns komme dein Reich, dein Wille geschehe, wie im Himmel, als auch auf Erden.
1: Unser tägliches Brot gib uns heute, und vergib uns unsere Schuld, wie auch wir vergeben unseren Schuldigern. Und führe uns nicht in Versuchung, sondern erlöse uns von dem Übel. Amen.
0: Gegrüßet seist du, Maria, voll der Gnade, der Herr ist mit dir. Du bist gebenedeit unter den Weibern, und gebenedeit ist die Frucht deines Leibes, Jesus, der von den Toten auferstanden ist.
1: Heilige Maria, Mutter Gottes, bitte für uns Sünder, jetzt und in der Stunde unseres Todes. Amen.
0: Gegrüßet seist du, Maria, voll der Gnade, der Herr ist mit dir. Du bist gebenedeit unter den Weibern, und gebenedeit ist die Frucht deines Leibes, Jesus, der von den Toten auferstanden ist.
1: Heilige Maria, Mutter Gottes, bitte für uns Sünder, jetzt und in der Stunde unseres Todes. Amen.
0: Gegrüßet seist du, Maria, voll der Gnade, der Herr ist mit dir. Du bist gebenedeit unter den Weibern, und gebenedeit ist die Frucht deines Leibes, Jesus, der von den Toten auferstanden ist.
1: Heilige Maria, Mutter Gottes, bitte für uns Sünder, jetzt und in der Stunde unseres Todes. Amen.
0: Gegrüßet seist du, Maria, voll der Gnade, der Herr ist mit dir. Du bist gebenedeit unter den Weibern, und gebenedeit ist die Frucht deines Leibes, Jesus, der von den Toten auferstanden ist.
1: Heilige Maria, Mutter Gottes, bitte für uns Sünder, jetzt und in der Stunde unseres Todes. Amen.
0: Gegrüßet seist du, Maria, voll der Gnade, der Herr ist mit dir. Du bist gebenedeit unter den Weibern, und gebenedeit ist die Frucht deines Leibes, Jesus, der von den Toten auferstanden ist.
1: Heilige Maria, Mutter Gottes, bitte für uns Sünder, jetzt und in der Stunde unseres Todes. Amen.
0: Gegrüßet seist du, Maria, voll der Gnade, der Herr ist mit dir. Du bist gebenedeit unter den Weibern, und gebenedeit ist die Frucht deines Leibes, Jesus, der von den Toten auferstanden ist.
1: Heilige Maria, Mutter Gottes, bitte für uns Sünder, jetzt und in der Stunde unseres Todes. Amen.
0: Gegrüßet seist du, Maria, voll der Gnade, der Herr ist mit dir. Du bist gebenedeit unter den Weibern, und gebenedeit ist die Frucht deines Leibes, Jesus, der von den Toten auferstanden ist.
1: Heilige Maria, Mutter Gottes, bitte für uns Sünder, jetzt und in der Stunde unseres Todes. Amen.
0: Gegrüßet seist du, Maria, voll der Gnade, der Herr ist mit dir. Du bist gebenedeit unter den Weibern, und gebenedeit ist die Frucht deines Leibes, Jesus, der von den Toten auferstanden ist.
1: Heilige Maria, Mutter Gottes, bitte für uns Sünder, jetzt und in der Stunde unseres Todes. Amen.
0: Gegrüßet seist du, Maria, voll der Gnade, der Herr ist mit dir. Du bist gebenedeit unter den Weibern, und gebenedeit ist die Frucht deines Leibes, Jesus, der von den Toten auferstanden ist.
1: Heilige Maria, Mutter Gottes, bitte für uns Sünder, jetzt und in der Stunde unseres Todes. Amen.
0: Gegrüßet seist du, Maria, voll der Gnade, der Herr ist mit dir. Du bist gebenedeit unter den Weibern, und gebenedeit ist die Frucht deines Leibes, Jesus, der von den Toten auferstanden ist.
1: Heilige Maria, Mutter Gottes, bitte für uns Sünder, jetzt und in der Stunde unseres Todes. Amen.
0: Ehre sei dem Vater und dem Sohn und dem Heiligen Geist.
1: Wie es war im Anfang, so auch jetzt und alle Zeit und in Ewigkeit. Amen.
0: O mein Jesus,
1: verzeih uns unsere Sünden, bewahre uns vor dem Feuer der Hölle, führe alle Seelen in den Himmel, besonders jene, die deine Barmherzigkeit am meisten bedürfen.
2: Vater unser, der du bist im Himmel, geheiligt werde dein Name, zu uns komme dein Reich, dein Wille geschehe wie im Himmel, also auch auf Erden.
1: Unser tägliches Brot gib uns heute und vergib uns unsere Schuld, wie auch wir vergeben unseren Schuldigern. Und führe uns nicht in Versuchung, sondern erlöse uns von dem Übel. Amen.
2: Gegrüßt seist du, Maria, voll der Gnade, der Herr ist mit dir. Du bist gebenedeit unter den Weibern. Und gebenedeit ist die Frucht deines Leibes, Jesus, der in den Himmel aufgefahren ist.
1: Heilige Maria, Mutter Gottes, bitte für uns Sünder, jetzt und in der Stunde unseres Todes. Amen.
2: Gegrüßt seist du, Maria, voll der Gnade, der Herr ist mit dir. Du bist gebenedeit unter den Weibern. Und gebenedeit ist die Frucht deines Leibes, Jesus, der in den Himmel aufgefahren ist.
1: Heilige Maria, Mutter Gottes, bitte für uns Sünder, jetzt und in der Stunde unseres Todes. Amen.
2: Gegrüßt seist du, Maria, voll der Gnade, der Herr ist mit dir. Du bist gebenedeit unter den Weibern. Und gebenedeit ist die Frucht deines Leibes, Jesus, der in den Himmel aufgefahren ist.
1: Heilige Maria, Mutter Gottes, bitte für uns Sünder, jetzt und in der Stunde unseres Todes. Amen.
2: Gegrüßt seist du, Maria, voller Gnade, der Herr ist mit dir. Du bist gebenedeit unter den Weibern. Und gebenedeit ist die Frucht deines Leibes, Jesus, der in den Himmel aufgefahren ist.
1: Heilige Maria, Mutter Gottes, bitte für uns Sünder, jetzt und in der Stunde unseres Todes. Amen.
2: Gegrüßt seist du, Maria, voller Gnade, der Herr ist mit dir. Du bist gebenedeit unter den Weibern. Und gebenedeit ist die Frucht deines Leibes, Jesus, der in den Himmel aufgefahren ist.
1: Heilige Maria, Mutter Gottes, bitte für uns Sünder, jetzt und in der Stunde unseres Todes. Amen.
2: Gegrüßt seist du, Maria, voller Gnade, der Herr ist mit dir. Du bist gebenedeit unter den Weibern. Und gebenedeit ist die Frucht deines Leibes, Jesus, der in den Himmel aufgefahren ist.
1: Heilige Maria, Mutter Gottes, bitte für uns Sünder, jetzt und in der Stunde unseres Todes. Amen.
2: Gegrüßt seist du, Maria, voller Gnade, der Herr ist mit dir. Du bist gebenedeit unter den Weibern. Und gebenedeit ist die Frucht deines Leibes, Jesus, der in den Himmel aufgefahren ist.
1: Heilige Maria, Mutter Gottes, bitte für uns Sünder, jetzt und in der Stunde unseres Todes. Amen.
2: Gegrüßt seist du, Maria, voller Gnade, der Herr ist mit dir. Du bist gebenedeit unter den Weibern. Und gebenedeit ist die Frucht deines Leibes, Jesus, der in den Himmel aufgefahren ist.
1: Heilige Maria, Mutter Gottes, bitte für uns Sünder, jetzt und in der Stunde unseres Todes. Amen.
2: Gegrüßt seist du, Maria, voller Gnade, der Herr ist mit dir. Du bist gebenedeit unter den Weibern. Und gebenedeit ist die Frucht deines Leibes, Jesus, der in den Himmel aufgefahren ist.
1: Heilige Maria, Mutter Gottes, bitte für uns Sünder, jetzt und in der Stunde unseres Todes. Amen.
2: Gegrüßt seist du, Maria, voller Gnade, der Herr ist mit dir. Du bist gebenedeit unter den Weibern. Und gebenedeit ist die Frucht deines Leibes, Jesus, der in den Himmel aufgefahren ist.
1: Heilige Maria, Mutter Gottes, bitte für uns Sünder, jetzt und in der Stunde unseres Todes. Amen.
2: Ehre sei dem Vater, dem Sohn und dem Heiligen Geist.
1: Wie es war im Anfang, so auch jetzt und alle Zeit und in Ewigkeit. Amen.
2: O mein Jesus,
1: verzeih uns unsere Sünden, bewahre uns vor dem Feuer der Hölle, führe alle Seelen in den Himmel, besonders jene, die deine Barmherzigkeit am meisten bedürfen.
3: Vater unser, der du bist im Himmel, geheiligt werde dein Name, zu uns komme dein Reich, dein Wille geschehe, wie im Himmel, also auch auf Erden.
1: Unser tägliches Brot gib uns heute und vergib uns unsere Schuld, wie auch wir vergeben unseren Schuldigern. Und führe uns nicht in Versuchung, sondern erlöse uns von dem Übel. Amen.
3: Gegrüßet seist du, Maria, voll der Gnade, der Herr ist mit dir. Du bist gebenedeit unter den Weibern und gebenedeit ist die Frucht deines Leibes, Jesus, der uns den Heiligen Geist gesandt hat.
1: Heilige Maria, Mutter Gottes, bitte für uns Sünder, jetzt und in der Stunde unseres Todes. Amen.
3: Gegrüßet seist du, Maria, voll der Gnade, der Herr ist mit dir. Du bist gebenedeit unter den Weibern und gebenedeit ist die Frucht deines Leibes, Jesus, der uns den Heiligen Geist gesandt hat.
1: Heilige Maria, Mutter Gottes, bitte für uns Sünder, jetzt und in der Stunde unseres Todes. Amen.
3: Gegrüßet seist du, Maria, voll der Gnade, der Herr ist mit dir. Du bist gebenedeit unter den Weibern, und gebenedeit ist die Frucht deines Leibes, Jesus, der uns den Heiligen Geist gesandt hat.
1: Heilige Maria, Mutter Gottes, bitte für uns Sünder, jetzt und in der Stunde unseres Todes. Amen.
3: Gegrüßet seist du, Maria, voll der Gnade, der Herr ist mit dir. Du bist gebenedeit unter den Weibern, und gebenedeit ist die Frucht deines Leibes, Jesus, der uns den Heiligen Geist gesandt hat.
1: Heilige Maria, Mutter Gottes, bitte für uns Sünder, jetzt und in der Stunde unseres Todes. Amen.
3: Gegrüßet seist du, Maria, voll der Gnade, der Herr ist mit dir. Du bist gebenedeit unter den Weibern, und gebenedeit ist die Frucht deines Leibes, Jesus, der uns den Heiligen Geist gesandt hat.
1: Heilige Maria, Mutter Gottes, bitte für uns Sünder, jetzt und in der Stunde unseres Todes. Amen.
3: Gegrüßet seist du, Maria, voll der Gnade, der Herr ist mit dir. Du bist gebenedeit unter den Weibern, und gebenedeit ist die Frucht deines Leibes, Jesus, der uns den Heiligen Geist gesandt hat.
1: Heilige Maria, Mutter Gottes, bitte für uns Sünder, jetzt und in der Stunde unseres Todes. Amen.
3: Gegrüßet seist du, Maria, voll der Gnade, der Herr ist mit dir. Du bist gebenedeit unter den Weibern, und gebenedeit ist die Frucht deines Leibes, Jesus, der uns den Heiligen Geist gesandt hat.
1: Heilige Maria, Mutter Gottes, bitte für uns Sünder, jetzt und in der Stunde unseres Todes. Amen.
3: Gegrüßet seist du, Maria, voll der Gnade, der Herr ist mit dir. Du bist gebenedeit unter den Weibern, und gebenedeit ist die Frucht deines Leibes, Jesus, der uns den Heiligen Geist gesandt hat.
1: Heilige Maria, Mutter Gottes, bitte für uns Sünder, jetzt und in der Stunde unseres Todes. Amen.
3: Gegrüßet seist du, Maria, voll der Gnade, der Herr ist mit dir. Du bist gebenedeit unter den Weibern, und gebenedeit ist die Frucht deines Leibes, Jesus, der uns den Heiligen Geist gesandt hat.
1: Heilige Maria, Mutter Gottes, bitte für uns Sünder, jetzt und in der Stunde unseres Todes. Amen.
3: Gegrüßet seist du, Maria, voll der Gnade, der Herr ist mit dir. Du bist gebenedeit unter den Weibern, und gebenedeit ist die Frucht deines Leibes, Jesus, der uns den Heiligen Geist gesandt hat.
1: Heilige Maria, Mutter Gottes, bitte für uns Sünder, jetzt und in der Stunde unseres Todes. Amen.
3: Ehre sei dem Vater und dem Sohn und dem Heiligen Geist.
1: Wie es war im Anfang, so auch jetzt und alle Zeit und in Ewigkeit. Amen.
3: O mein Jesus,
1: verzeih uns unsere Sünden, bewahre uns vor dem Feuer der Hölle, führe alle Seelen in den Himmel, besonders jene, die deiner Barmherzigkeit am meisten bedürfen.
4: Vater unser, der du bist im Himmel, geheiligt werde dein Name, zu uns komme dein Reich, dein Wille geschehe, wie im Himmel, als auch auf Erden.
1: Unser tägliches Brot gib uns heute, und vergib uns unsere Schuld, wie auch wir vergeben unseren Schuldigern. Und führe uns nicht in Versuchung, sondern erlöse uns von dem Übel. Amen.
4: Gegrüßet seist du, Maria, voll der Gnade, der Herr ist mit dir. Du bist gebenedeit unter den Weibern, und gebenedeit ist die Frucht deines Leibes, Jesus, der dich, o Jungfrau, in den Himmel aufgenommen hat.
1: Heilige Maria, Mutter Gottes, bitte für uns Sünder, jetzt und in der Stunde unseres Todes. Amen.
4: Gegrüßet seist du, Maria, voll der Gnade, der Herr ist mit dir. Du bist gebenedeit unter den Weibern, und gebenedeit ist die Frucht deines Leibes, Jesus, der dich, o Jungfrau, in den Himmel aufgenommen hat.
1: Heilige Maria, Mutter Gottes, bitte für uns Sünder, jetzt und in der Stunde unseres Todes. Amen.
4: Gegrüßet seist du, Maria, voll der Gnade, der Herr ist mit dir. Du bist gebenedeit unter den Weibern, und gebenedeit ist die Frucht deines Leibes, Jesus, der dich, o Jungfrau, in den Himmel aufgenommen hat.
1: Heilige Maria, Mutter Gottes, bitte für uns Sünder, jetzt und in der Stunde unseres Todes. Amen.
4: Gegrüßet seist du, Maria, voll der Gnade, der Herr ist mit dir. Du bist gebenedeit unter den Weibern, und gebenedeit ist die Frucht deines Leibes, Jesus, der dich, o Jungfrau, in den Himmel aufgenommen hat.
1: Heilige Maria, Mutter Gottes, bitte für uns Sünder, jetzt und in der Stunde unseres Todes. Amen.
4: Gegrüßet seist du, Maria, voll der Gnade, der Herr ist mit dir. Du bist gebenedeit unter den Weibern, und gebenedeit ist die Frucht deines Leibes, Jesus, der dich, o Jungfrau, in den Himmel aufgenommen hat.
1: Heilige Maria, Mutter Gottes, bitte für uns Sünder, jetzt und in der Stunde unseres Todes. Amen.
4: Gegrüßet seist du, Maria, voll der Gnade, der Herr ist mit dir. Du bist gebenedeit unter den Weibern, und gebenedeit ist die Frucht deines Leibes, Jesus, der dich, o Jungfrau, in den Himmel aufgenommen hat.
1: Heilige Maria, Mutter Gottes, bitte für uns Sünder, jetzt und in der Stunde unseres Todes. Amen.
4: Gegrüßet seist du, Maria, voll der Gnade, der Herr ist mit dir. Du bist gebenedeit unter den Weibern, und gebenedeit ist die Frucht deines Leibes, Jesus, der dich, O Jungfrau, in den Himmel aufgenommen hat.
1: Heilige Maria, Mutter Gottes, bitte für uns Sünder, jetzt und in der Stunde unseres Todes. Amen.
4: Gegrüßet seist du, Maria, voll der Gnade, der Herr ist mit dir. Du bist gebenedeit unter den Weibern, und gebenedeit ist die Frucht deines Leibes, Jesus, der dich, O Jungfrau, in den Himmel aufgenommen hat.
1: Heilige Maria, Mutter Gottes, bitte für uns Sünder, jetzt und in der Stunde unseres Todes. Amen.
4: Gegrüßet seist du, Maria, voll der Gnade, der Herr ist mit dir. Du bist gebenedeit unter den Weibern, und gebenedeit ist die Frucht deines Leibes, Jesus, der dich, O Jungfrau, in den Himmel aufgenommen hat.
1: Heilige Maria, Mutter Gottes, bitte für uns Sünder, jetzt und in der Stunde unseres Todes. Amen.
4: Gegrüßet seist du, Maria, voll der Gnade, der Herr ist mit dir. Du bist gebenedeit unter den Weibern, und gebenedeit ist die Frucht deines Leibes, Jesus, der dich, O Jungfrau, in den Himmel aufgenommen hat.
1: Heilige Maria, Mutter Gottes, bitte für uns Sünder, jetzt und in der Stunde unseres Todes. Amen.
4: Ehre sei dem Vater und dem Sohn und dem Heiligen Geist.
1: Wie es war im Anfang, so auch jetzt und alle Zeit und in Ewigkeit. Amen.
4: O mein Jesus,
1: verzeih uns unsere Sünden, bewahre uns vor dem Feuer der Hölle, führe alle Seelen in den Himmel, besonders denen, die deine Barmherzigkeit am meisten bedürfen.
2: Vater unser, der du bist im Himmel, geheiligt werde dein Name, zu uns komme dein Reich, dein Wille geschehe wie im Himmel, also auch auf Erden.
1: Unser tägliches Brot gib uns heute, und vergib uns unsere Schuld, wie auch wir vergeben unseren Schuldigern. Und führe uns nicht in Versuchung, sondern erlöse uns von dem Übel. Amen.
2: Gegrüßet seist du, Maria, voll der Gnade, der Herr ist mit dir. Du bist gebenedeit unter den Weibern, und gebenedeit ist die Frucht deines Leibes, Jesus, der dich, O Jungfrau, im Himmel gekrönt hat.
1: Heilige Maria, Mutter Gottes, bitte für uns Sünder, jetzt und in der Stunde unseres Todes. Amen.
2: Gegrüßet seist du, Maria, voll der Gnade, der Herr ist mit dir. Du bist gebenedeit unter den Weibern, und gebenedeit ist die Frucht deines Leibes, Jesus, der dich, O Jungfrau, im Himmel gekrönt hat.
1: Heilige Maria, Mutter Gottes, bitte für uns Sünder, jetzt und in der Stunde unseres Todes. Amen.
2: Gegrüßet seist du, Maria, voll der Gnade, der Herr ist mit dir. Du bist gebenedeit unter den Weibern, und gebenedeit ist die Frucht deines Leibes, Jesus, der dich, O Jungfrau, im Himmel gekrönt hat.
1: Heilige Maria, Mutter Gottes, bitte für uns Sünder, jetzt und in der Stunde unseres Todes. Amen.
2: Gegrüßet seist du, Maria, voll der Gnade, der Herr ist mit dir. Du bist gebenedeit unter den Weibern, und gebenedeit ist die Frucht deines Leibes, Jesus, der dich, O Jungfrau, im Himmel gekrönt hat.
1: Heilige Maria, Mutter Gottes, bitte für uns Sünder, jetzt und in der Stunde unseres Todes. Amen.
2: Gegrüßet seist du, Maria, voll der Gnade, der Herr ist mit dir. Du bist gebenedeit unter den Weibern, und gebenedeit ist die Frucht deines Leibes, Jesus, der dich, O Jungfrau, im Himmel gekrönt hat.
1: Heilige Maria, Mutter Gottes, bitte für uns Sünder, jetzt und in der Stunde unseres Todes. Amen.
2: Gegrüßet seist du, Maria, voll der Gnade, der Herr ist mit dir. Du bist gebenedeit unter den Weibern, und gebenedeit ist die Frucht deines Leibes, Jesus, der dich, O Jungfrau, im Himmel gekrönt hat.
1: Heilige Maria, Mutter Gottes, bitte für uns Sünder, jetzt und in der Stunde unseres Todes. Amen.
2: Gegrüßet seist du, Maria, voll der Gnade, der Herr ist mit dir. Du bist gebenedeit unter den Weibern, und gebenedeit ist die Frucht deines Leibes, Jesus, der dich, O Jungfrau, im Himmel gekrönt hat.
1: Heilige Maria, Mutter Gottes, bitte für uns Sünder, jetzt und in der Stunde unseres Todes. Amen.
2: Gegrüßet seist du, Maria, voll der Gnade, der Herr ist mit dir. Du bist gebenedeit unter den Weibern, und gebenedeit ist die Frucht deines Leibes, Jesus, der dich, O Jungfrau, im Himmel gekrönt hat.
1: Heilige Maria, Mutter Gottes, bitte für uns Sünder, jetzt und in der Stunde unseres Todes. Amen.
2: Gegrüßet seist du, Maria, voll der Gnade, der Herr ist mit dir. Du bist gebenedeit unter den Weibern, und gebenedeit ist die Frucht deines Leibes, Jesus, der dich, O Jungfrau, im Himmel gekrönt hat.
1: Heilige Maria, Mutter Gottes, bitte für uns Sünder, jetzt und in der Stunde unseres Todes. Amen.
2: Gegrüßet seist du, Maria, voll der Gnade, der Herr ist mit dir. Du bist gebenedeit unter den Weibern, und gebenedeit ist die Frucht deines Leibes, Jesus, der dich, O Jungfrau, im Himmel gekrönt hat.
1: Heilige Maria, Mutter Gottes, bitte für uns Sünder, jetzt und in der Stunde unseres Todes. Amen.
2: Ehre sei dem Vater und dem Sohn und dem Heiligen Geist.
1: Wie es war im Anfang, so auch jetzt und alle Zeit und in Ewigkeit. Amen.
2: O mein Jesus,
1: verzeih uns unsere Sünden, bewahre uns vor dem Feuer der Hölle, führe alle Seelen in den Himmel, besonders jene, die deine Barmherzigkeit am meisten bedürfen.
5: Erzengel Michael.
1: Verteidige uns im Kampfe gegen die Bosheit und die Nachstellungen des Teufels, sei unser Schutz. Gott gebiet ihm, so bitten wir flehentlich. Du auch führst den himmlischen Herrscher, stürze den Satan mit deinen bösen Geister, die zum Verderben der Seelen in der Welt umherschweifen, in der Kraft Gottes hinab in die Hölle. Amen.
6: Gebet zum heiligen Josef für die Kirche. Zu dir, seliger Josef, nennen wir in der Trübsal unsere Zuflucht. Wir haben deine heilige Braut und ihre Hilfe angerufen und bitten dir auch dich vertrauensvoll um deinen väterlichen Schutz. Um der Liebe willen, die dich mit der unbefleckten Jungfrau Gottes Mutter verbunden hat, um der väterlichen Liebe willen, mit der du das Jesuskind empfangen hast, bitten wir dich flehentlich. Schau bitte dich herab auf die Kirche, die Jesus Christus durch sein Blut sich erworben hat, und komm unseren Nöten durch deine Macht zu Hilfe. Nimm, o fürsorglicher Beschützer der heiligen Familie, die auserwählten Kinder Jesu Christi unter deiner Obhut. Liebreicher Vater, halte fern von uns jede Ansteckung durch Irrtum und Verderbnis. Du starker Beschützer, steh uns von mir aus nämlich bei in unserem Kampf mit der Macht der Finsternis. Wie du einst den Knaben Jesus aus der höchsten Lebensgefahr gerettet hast, so verteidige jetzt die heilige Kirche Gottes mit allen Nachstellungen ihrer Feinde und gegen jede Widerwärtigkeit. Jeden aus uns nimm unter deinen ständigen Schutz, dass wir nach deinem Beispiel und mit deiner Hilfe heilig leben, fromm sterben und die ewige Seligkeit im Himmel erlangen.
1: Amen.
6: Herr, schenke uns Priester.
1: Herr, schenke uns Priester.
6: Herr, schenke uns heilige Priester.
1: Herr, schenke uns heilige Priester.
6: Herr, schenke uns viele heilige Priester.
1: Herr, schenke uns viele heilige Priester.
6: Herr, schenke uns viele heilige Ordensberufungen.
1: Herr, schenke uns viele heilige Ordensberufungen.
6: Herr, schenke uns katholische Familien.
1: Herr, schenke uns katholische Familien.
6: Heiliger Pius der Zehnte,
1: bitte für uns.
6: Im Namen des Vaters und des Sohnes und des Heiligen.

0: Weihe der Priesterbruderschaft St. Pius X. an die allerseligste Jungfrau Maria und ihr schmerzhaftes und unbeflecktes Herz. Zu dir, unbefleckt empfangene Gottesgebärerin, nehmen wir unsere Zuflucht in dieser Stunde voll Bedrängnis für das Menschengeschlecht. Zu dir rufen wir in diesen beispiellosen Stürmen, die die Kirche bis in ihre Grundfeste erschüttern. Einst hast du zu Füßen des Kreuzes mitgelitten im Leiden deines göttlichen Sohnes. Wie könntest du dich angesichts des Leidens seines mystischen Leibes der Kirche heute nicht von Mitleid rühren lassen?
1: Wer der Kriegs- und der Kommunismus wieder als seine Irrtümer und solche Maß verbreitet, dass auch die Kirche von ihnen angesteckt wird, vergiftet in ihrem Innern der Virus seines falschen Kommunismus zahllose Seelen, indem er die einen der Einheit im wahren Glauben nur der einzige Reich des Heils entfremdet, den anderen den Weg dahin versperrt.
0: Inmitten so vieler Ruinen und solchen Verrates möge es Gott nach dem Beispiel alter Zeiten gefallen, diese unsere Priesterbruderschaft als eine kleine Kampftruppe für den Wiederaufbau zu bereiten, die ihrer Schwachheit voll bewusst sich heute an dich wendet, du mächtige Jungfrau, du Hilfe der Christen.
1: Angesichts der Größe der uns anvertrauten Aufgabe, misstrauen wir ja unseren eigenen Kräften und wollen uns unter deinen mütterlichen und mächtigen Schutz stellen, o Jungfrau, furchtbar wie ein geordnetes Kriegsherr. Denn dir ist von Anbeginn verheißen, dass du das Haupt der Schande zertreten wirst.
0: Inmitten der uns von allen Seiten bedrohenden Gefahren flehen wir zu Gott, der sich gewürdigt hat, uns zum Dienst an seine Kirche zu berufen. Er möge diese unsere Berufung huldvoll durch dich besiegeln, du Arche des Bundes.
1: Beseelt vom Wunsch, deine Lobung, deine Ruhe zu nähren, werfen wir uns heute, unbefleckt empfangene Jungfrau, vor deinem Thron der Gnade nieder, um der kindlichen Liebe Christi deines Sohnes zu dir, unseren kleinen Beitrag hinzuzufügen. Hier weihen wir deshalb unwiderruflich unter dem besonderen Titel deines schmerzhaften und unbefleckten Herzens unsere Priesterbruderschaft St. Pius X. mit ihren Priestern, Seminaristen, Brüdern, Schwestern, Beraterinnen und Erzieherinnen, ihrer ganzen geistlichen Familie.
0: Damit du von nun an Eigentümerin unserer Bruderschaft seiest, bringen wir dir in Form einer Schenkung in deine Hand für immer unser Eigentum und unsere Häuser dar und übergeben sie dir, damit sie wahrhaft dein seien.
1: Uns selbst übergeben und weihen wir dir ganz, mit Leib und Seele, damit du nach deinem Wohlgefallen über uns verfügest. Auch die uns anvertrauten Seelen übergeben wir dir, damit du sie unter deinem mütterlichen Schutz behütest. Endlich empfehlen und überlassen wir dir unser Apostolat, damit es unten an deinem Apostolat sei, o Königin der Apostel.
0: Da unsere Bruderschaft also nunmehr dein Eigentum ist, so halte du sie fest, du Turm Davids, damit sie niemals vom rechten Weg abirren kann. Bewahre, o getreue Jungfrau, jedes einzelne ihrer Mitglieder in unerschütterlicher Verbundenheit zu ihr. Erhalte unseren Glauben jungfräulich rein, o reinste Jungfrau, die du die Macht empfangen hast, alle Heresien auf der ganzen Welt zu überwinden. Erhalte, o Gnadenvolle der Kirche, das Messopfer nach dem alten, ehrwürdigen und gnadenbringenden römischen Ritus und bewahre uns in unerschütterlicher Treue zu ihm. Lass, o Königin aller Heiligen, mitten unter uns die Heiligkeit des Priestertums, des Ordenslebens und der Familien erblühen. Gewähre uns endlich, o Mutter des ewigen Hohen Priesters, die Gnade an der Erneuerung des katholischen Priestertums und dadurch am Aufleuchten der priesterlichen Seele Christi mitzuwirken, deren strahlender Glanz schließlich sein Reich über die Menschen, die Familien und die Nationen ausbreiten und befestigen wird.
1: Im Vertrauen darauf, außer Jesu und Maria zu sein, geloben wir, o Königin der Märtyrer und Bekenner, bis zu unserem letzten

0: Oremus, concede nos famulus tuus, quis mus Domine Deus perpetuamente sit corpus caritate gaudere, et gloriosa Beata Maria semper Virginis intercessione, a presenti liberare tristitia eterna per fui letizia, per Christum Dominum nostrum.
1: Amen. Gebet zum heiligen Josef für die Kirche. Zu dir, seliger Josef, nehmen wir in der Trübsal unsere Zuflucht. Wir haben deine heilige Braut um ihre Hilfe angerufen und bitten wir auch dich vertrauensvoll um deinen väterlichen Schutz. Um der Liebe willen, die dich mit der unbefleckten Jungfrau und Gottesmutter verbunden hat, um der väterlichen Liebe willen, mit der du das Jesuskind empfangen hast, bitten wir dich flehentlich. Schau gütig herab auf die Kirche, die Jesus Christus durch sein Blut sich erworben hat, und komm unseren Nöten durch deine Macht zu Hilfe. Nimm auf fürsorglicher Beschützer der heiligen Familie die auserwählten Kinder Jesu Christi unter deine Obhut. Liebreicher Vater, halte fern von uns hier die Ansteckung durch Irrtum und Verderbnis. Du starker Beschützer, steh uns vom Himmel aus gnädig bei in unserem Kampf mit der Macht der Finsternis. Wie du einst den Knaben Jesus aus der höchsten Lebensgefahr gerettet hast, so verteidige jetzt die heilige Kirche Gottes wider alle Nachstellungen ihrer Feinde und gegen jede Widerwärtigkeit. Jeden aus uns nimm unter deinen ständigen Schutz, dass wir nach deinem Beispiel und mit deiner Hilfe heilig leben, fromm sterben und die ewige Seligkeit im Himmel erlangen.
2: Amen.
1: Herr, schenke uns Priester.
2: Herr, schenke uns Priester.
1: Herr, schenke uns heilige Priester.
2: Herr, schenke uns heilige Priester.
1: Herr, schenke uns viele heilige Priester.
2: Herr, schenke uns viele heilige Priester.
1: Herr, schenke uns viele heilige Ordensberufungen.
2: Herr, schenke uns viele heilige Ordensberufungen.
1: Herr, schenke uns katholische Familien.
2: Herr, schenke uns katholische Familien.
1: Heiliger Pius X.
2: Bitte für

0: Gott sei gepriesen.
1: Gepriesen sei sein heiliger Name.
0: Gepriesen sei sein heiliger Name.
1: Gepriesen sei Jesus Christus, wahrer Gott und wahrer Mensch.
0: Gepriesen sei Jesus Christus, wahrer Gott und wahrer Mensch.
1: Gepriesen sei der Name Jesus.
0: Gepriesen sei der Name Jesus.
1: Gepriesen sei sein heiligstes Herz.
0: Gepriesen sei sein heiligstes Herz.
1: Gepriesen sei sein kostbares Blut.
0: Gepriesen sei sein kostbares Blut.
1: Gepriesen sei Jesus im allerheiligsten Sakrament des Altares.
0: Gepriesen sei Jesus im allerheiligsten Sakrament des Altares.
1: Gepriesen sei der Heilige Geist der Tröster.
0: Gepriesen sei der Heilige Geist der Tröster.
1: Gepriesen sei die erhabene Gottesmutter, die allerseligste Jungfrau Maria.
0: Gepriesen sei die erhabene Gottesmutter, die allerseligste Jungfrau Maria.
1: Gepriesen sei ihre heilige und unbefleckte Empfängnis.
0: Gepriesen sei ihre heilige und unbefleckte Empfängnis.
1: Gepriesen sei ihre wunderbare Himmelfahrt.
0: Gepriesen sei ihre wunderbare Himmelfahrt.
1: Gepriesen sei der Name der Jungfrau und Mutter Maria.
0: Gepriesen sei der Name der Jungfrau und Mutter Maria.
1: Gepriesen sei der heilige Josef, ihr reinster Bräutigam.
0: Gepriesen sei der heilige Josef, ihr reinster Bräutigam.
1: Gepriesen sei Gott in seinen Engeln und Heiligen.
0: Gepriesen sei Gott in seinen Engeln.